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1: Dort beim Breck von Weldl steht ein alter Bäum, schöpft schon seine Blätter.